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0: Johannes, hier auf zum Grimassen schneiden.
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1: Die Mehrheit der Österreicherinnen und Österreicher ist für ein Handyverbot an Schulen. Laut einer aktuellen Umfrage von Ipsos sind 62% dafür. Noch höher ist die Zustimmung für ein generelles Social-Media-Verbot bis 14, nämlich bei 72%. Ein Verbot von KI-Anwendungen wie ChatGPT an Schulen befürwortet hingegen nur jeder oder jede Dritte. Starke Gewitter haben gestern in Tirol zu vereinzelten Murenabgängen und kleinräumigen Überflutungen geführt. Eine Mure ist etwa auf die Hantenjochstraße bei Pfaffla im Bezirk Reute niedergegangen. Die Straße bleibt bis heute früh gesperrt. In der Kundlerklamm im Bezirk Kufstein verzeichnet man ebenfalls einen Murenabgang. Einige Gäste müssen aus einem Gasthaus evakuiert werden. Verletzt wird niemand. Die Wiener Austria hat einen Fehlstart in die neue Fußball-Bundesliga-Saison hingelegt. Die Favoriten kassieren am Sonntag gegen den WRC eine 0:3 Auswärtsniederlage. Rapid ist hingegen mit einem 1:0 Heimsieg gegen Altach in die neue Saison gestartet. Ariana Grande zieht sich aus einem Musical-Projekt in London zurück. Die 33-jährige Sängerin und Schauspielerin will nach dem Ende ihrer Tournee eine wohlverdiente Pause einlegen. Zuletzt hat es immer wieder Spekulationen über ihre Gesundheit gegeben, nachdem sie in einem Musikvideo sehr dünn gewirkt hat.
2: Die heftigen Gewitter im Westen, die ziehen jetzt schon langsam Richtung Bayern ab. Das Größte für heute Abend ist also bei euch in Tirol überstanden. Aber es waschelt noch im Tiroler Oberland, bei euch in Osttirol und Salzburg. Ansonsten trocken und sehr schwül, meist messen wir noch um die 30 Grad in der Osthälfte. Morgen dann weiterhin Ultrahitze angesagt, im Norden und Osten des Landesteils bis zu 40 Grad. Am besten klebt euch irgendwie Coolpacks in den Nacken. Viel Sonne also angesagt, am Nachmittag ist dann im Bergland wieder Regen und Gewitter mit dabei.
3: Das ist der Wochenstart und der Blick auf Österreichs Straßen und es läuft genauso wie es laufen soll. Gute und vor allem sichere Fahrt.
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4: Morgen, Melanie Seester. Ich war

0: wird.
1: Innerrhegen wollte nach Paris. Ich glaube, aktuell flüchtet man lieber aus der Stadt raus. Kein Stadturlaub, bitte baden, baden, baden, irgendwie schauen, dass man rauskommt. Es ist einfach nur heiß. Ich meine, um die Uhrzeit geht's noch, aber es wird auch die ganze Woche heiß werden. Hallo, hier ist Radio Rot-Weiß-Rot. Wir begleiten euch in der Hitze natürlich auch mit 100% Musik aus Österreich. Schön, dass ihr mit dabei seid. Innerrhegen habe ich gleich mit dabei. Paris. Vor allem noch Tom Pettings Herzattacken. Endlich im Radio.

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0: Mamas, schönen guten Morgen. Hier ist Radio Rot-Weiß-Rot, natürlich mit 100% Musik aus Österreich, auch schon zum Aufstehen. Und da habe ich jetzt einen ganz neuen Song mit dabei für euch, denn immer von 6 in der Früh bis 20 Uhr am Abend gibt es einmal die Stunde was ganz was Frisches für eure Ohren. Ist-Zustand heißt die Band, Souvenir, der Song.
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Schönen guten Morgen. So klingen 100% Musik aus Österreich. Nur hier auf Radio Rot-Weiß-Rot für euch. Die Volkshilfe hat sich auch angetan. Ausverkauft haben sie gespielt. Letzte Woche in Mariazell mit der Caro Fuchs gemeinsam. Und in Tulln waren sie auch mit Out of Order. Also da geht's ja rund. Die spielen ja in einer Dur eigentlich. Jetzt sind sie diese Woche Donnerstag in Deutschland. Keine Sorge. Sie spielen auch nochmal in Österreich ihre Bund-Tour. Nächster Termin Linzer Kronefest. So lange warten wir nicht. Volkshilfe habe ich jetzt mit dabei, mit mir langs. Ich wünsche dir einen schönen Wochenstart hier mit Radio Rot-Weiß-Rot.

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1: Starke Gewitter haben gestern in Tirol zu vereinzelten Murenabgängen und kleinräumigen Überflutungen geführt. Eine Mure ist etwa auf die Hantenjochstraße bei Pfaffla im Bezirk Reute niedergegangen. Die Straße bleibt bis heute früh gesperrt. In der Kundler Klamm im Bezirk Kufstein verzeichnet man ebenfalls einen Murenabgang. Einige Gäste müssen aus einem Gasthaus evakuiert werden. Verletzt wird niemand. Die Mehrheit der Österreicherinnen und Österreicher ist für ein Handyverbot an Schulen. Laut einer aktuellen Umfrage von Ipsos sind 62% dafür. Noch höher ist die Zustimmung für ein generelles Social-Media-Verbot bis 14, nämlich bei 72%. Ein Verbot von KI-Anwendungen wie ChatGPT an Schulen befürwortet hingegen nur jeder oder jede Dritte. Die Wiener Austria hat einen Fehlstart in die neue Fußball-Bundesliga-Saison hingelegt. Die Favoriten kassieren am Sonntag gegen den WRC eine 0:3 Auswärtsniederlage. Rapid ist hingegen mit einem 1:0 Heimsieg gegen Altach in die neue Saison gestartet. Die Hoffnung auf ein Abkommen zwischen den USA und dem Iran drückt heute die Ölpreise. De facto sind die Preise um fast 5% gefallen. US-Präsident Donald Trump hat am Wochenende angekündigt, auf einen weiteren Angriff auf den Iran zu verzichten, um ein schnelles Abkommen zu erreichen.
2: Guten Morgen am Montag und der Blick auf die Wetterkarten schaut wirklich heftig aus. Eventuell knacken wir heute wieder die 40 Grad. Am heißesten wird es von Niederösterreich bis ins Burgenland. Der Sonnenschein überwiegt in ganz Österreich, aber am Nachmittag krachen auch vereinzelt Wärmegewitter durch.
3: Das ist der Wochenstart und der Blick auf Österreichs Straßen und es läuft genauso wie es laufen soll. Gute und vor allem sichere Fahrt.
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4: Melanie Seester, morgen. Die

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1: Diebe auf Radio Rot-Weiß-Rot. Lieber Philipp, nimm uns ein bisschen mit. Wie ist dieser besondere Song entstanden?
2: Der ist entstanden, weil ich mal im Tanzcafé Jenseits in Wien mit ein paar Freunden was trinken war. Und ich habe da so einen Blickkontakt mit einer Frau gehabt für 2 Sekunden. Ich weiß noch, dass ihre Augen grün waren. Dann hat sie auch nie wieder hergeschaut. Und ich bin heimgegangen und habe mich gefragt, was wäre wohl wenn? Und die Antwort darauf ist dieser Song.
1: Den ganzen Talk könnt ihr unserem Podcast nachhören. Österreich unterwegs. Mein Kollege Flo Hörl ist viel unterwegs, quer durch ganz Österreich. Mit jungen Künstlern spricht er wahnsinnig gerne über ihre Musik, über ihre Anfänge. Also hört's gerne mal rein in den Musiktalk Österreich unterwegs. Ich wünsche euch einen tollen Wochenstart. Hier ist Radio Rot-Weiß-Rot mit 100% Musik aus Österreich von Josie Prokopetz.

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0: Nimm mich mit zur Donau. Nein, heute kann ich nicht rausgehen. Heute kann ich nirgends hingehen, weil ich erwarte ein Backerl daheim. Kennst du das? Wenn man sagt, na, du, ich muss daheim sein, weil ich kriege ein wichtiges Backerl und auf das warte ich und ich möchte das unbedingt entgegennehmen. Und du bist daheim und sitzt den ganzen Tag auf der Couch und wartest. Und wartest. Und wartest. Und dann kommt der Moment, wo es nicht an der Tür läutet. Nein, nein. Du findest irgendwann den Zettel im Briefkastel. Genau darüber hat Fräulein Peter einen Song geschrieben. Ganz neu hier auf Radio Rot-Weiß-Rot. Danke für nix.
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0: Dreiviertel Achter was. Schönen guten Morgen.
1: Einen wunderschönen guten Tag zu wünschen. Hier ist Bizerra und Jaus und
2: wir wünschen allen Hörerinnen und Hörern von Radio Rot-Weiß-Rot den besten Tag der Woche.
0: Ja, gut, das kann man nicht mehr toppen, diese Ansage, würde ich sagen. Ich hoffe, ihr habt einen fantastischen Wochenstart und den begleiten wir natürlich mit 100% Musik aus Österreich. Stefanie Werger zum Beispiel habe ich gleich mit dabei, aber das sind Pizzeria und Jaus mit Kaleidoskop.

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1: Die Mehrheit der Österreicherinnen und Österreicher ist für ein Handyverbot an Schulen. Laut einer aktuellen Umfrage von Ipsos sind 62% dafür. Noch höher ist die Zustimmung für ein generelles Social-Media-Verbot bis 14, nämlich bei 72%. Ein Verbot von KI-Anwendungen wie ChatGPT an Schulen befürwortet hingegen nur jeder oder jede Dritte. In Vorarlberg ist gestern ein Wolf zum Abschuss freigegeben worden. Das Tier soll mit sehr hoher Wahrscheinlichkeit ein Jungrind auf einer Alm im Montafon gerissen haben. Die Freigabe gilt bis Ende September. Red Bull Salzburg hat Stürmer Adam Dagiman den deutschen Fußball-Bundesligisten TSG Hoffenheim abgegeben. Der 20-jährige Däne ist erst im Sommer 2023 nach Salzburg gewechselt. In der vergangenen Saison war er bereits Leihspieler bei Wolfsburg. Laut Kicker zahlt Hoffenheim 13 Millionen Euro für den Stürmer. Die Zahl der Unternehmensübernahmen und Fusionen ist im ersten Halbjahr 2026 wieder gestiegen. Laut einer aktuellen Studie der Unternehmensberatung EY gibt es ein Plus von 11%. Insgesamt wurden 131 Deals mit österreichischer Beteiligung abgeschlossen. Das Transaktionsvolumen ist allerdings deutlich gesunken.
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2: Guten Morgen am Montag und der Blick auf die Wetterkarten schaut wirklich heftig aus. Eventuell knacken wir heute wieder die 40 Grad. Am heißesten wird es von Niederösterreich bis ins Burgenland. Der Sonnenschein überwiegt in ganz Österreich, aber am Nachmittag krachen auch vereinzelt Wärmegewitter durch.
3: Hi zu euch ins Auto, das ist der Blick auf Österreichs Straßen und eine Meldung gibt's für Salzburg. Auf der A10 Richtung Villach zwischen dem Knoten Ponger und Hüttau ist aktuell der Reittunnel gesperrt, da heißt's ausweichen und zwar über die B99. Sonst läuft's, gute und vor allem sichere Fahrt.
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4: Melanie See ist da. Schönen guten Morgen. Wenn ihr diese Woche auch in Urlaub fahrt, vielleicht nach Jesolo, denkt dran, ihr könnt uns mitnehmen. In der Radio Rot-Weiß-Rot-App könnt ihr überall die beste Musik aus Österreich hören. Das ist Edmund.

Welchen Song möchtet ihr zum Aufstehen hören? Gebt uns gerne Bescheid. Hier auf Radio Rot-Weiß-Rot bekommt ihr 100% Musik aus Österreich, aus allen Ecken des Landes, alle Facetten der österreichischen Popmusik. Also her mit euren Musikwünschen. Am besten per WhatsApp-Sprachnachricht. Den Link dazu findet ihr auf rot-weiß-rot.fm. SDS und Poxrock, das ist das gleich. Vorher Minisex.

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0: Kürzlich halt neun. Schönen guten Morgen am Montag. Es gibt einen neuen Song für euch hier auf Radio Rot-Weiß-Rot. Immer von 6 bis 20 Uhr einmal die Stunde was ganz was Frisches für eure Ohren. Herr Huber, voran.
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Reinhard Fendrich auf Radio Rot-Weiß-Rot mit Der Wind. Wir haben auch am Wochenende viel Reinhard Fendrich gehört eigentlich. Wir waren viel unterwegs, viel im Auto. Und Reinhard Fendrich geht einfach immer. Der wird einfach nicht alt und seine Musik auch nicht. Radio Rot-Weiß-Rot spielt für euch 100% Musik aus Österreich. Schönen Wochenstart wünsche ich euch.

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1: Die Zahl der Unternehmensübernahmen und Fusionen ist im ersten Halbjahr 2026 wieder gestiegen. Laut einer aktuellen Studie der Unternehmensberatung EY gibt es ein Plus von 11%. Insgesamt wurden 131 Deals mit österreichischer Beteiligung abgeschlossen. Das Transaktionsvolumen ist allerdings deutlich gesunken. In Vorarlberg ist gestern ein Wolf zum Abschuss freigegeben worden. Das Tier soll mit sehr hoher Wahrscheinlichkeit ein Jungrind auf einer Alm im Montafon gerissen haben. Die Freigabe gilt bis Ende September. Eine Studie in Wien zu einem schluckbaren Abnehmballon ist abgebrochen worden. 2 von 5 Patienten haben schwere Nebenwirkungen gehabt. Der Ballon sollte im Magen eigentlich ein Sättigungsgefühl hervorrufen. Die Entwickler wollen das Konzept aber weiter verbessern. Red Bull Salzburg hat Stürmer Adam Dagiman den deutschen Fußball-Bundesligisten TSG Hoffenheim abgegeben. Der 20-jährige Däne ist erst im Sommer 2023 nach Salzburg gewechselt. In der vergangenen Saison war er bereits Leihspieler bei Wolfsburg. Laut Kicker zahlt Hoffenheim 13 Millionen Euro für den Stürmer.
2: Guten Morgen am Montag, wir starten in die nächste Hitzewoche. Gestern war es ja endlich mal wieder ganz angenehm, aber heute geht es schon weiter mit den ultra heißen Temperaturen. 32 bis 39, eventuell sogar 40 Grad gehen sich aus, die am ehesten noch in Wien, Niederösterreich oder auch stellenweise im Burgenland.
3: Der Blick auf Österreich Straßen, Steiermark. A2 Richtung Wien zwischen Pinkerfeld und Friedberg-Pingau. Ein Unfall, die Überholspur blockiert, da gibt es kurze Verzögerungen. Und aktuell plus 25 Minuten in Salzburg. Auf der A10 Richtung Villach zwischen dem Knoten Pongau und Hüttau. Da ist im Reittunnel nämlich nur eine Fahrspur frei, deshalb hier eine knappe halbe Stunde Zeitverlust.
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4: Einen wunderschönen guten Morgen wünsche ich euch. Wir haben es kurz nach 9. Ich bin Melanie See, bringe euch heute durch den Montag mit der Christina Stimmer, Klaus Brünster und das ist natürlich die ERV. Küsst die Hand, schöne Frau.

0: Christine Stürmer, wie findest du das, dass wir 100% Musik aus Österreich spielen?
1: Das finde ich richtig spitze. Also prinzipiell, es gibt ja wahnsinnig viel tolle österreichische Musiker und Musikerinnen. Und die werden, also wie es halt ist, ne? Es wird sowieso alles zwanggespielt und deshalb finde ich es super, dass da jetzt einfach für das so viel Platz ist.
0: So viel Platz wie bei uns gibt es sonst nirgends. Hallihallo, schönen Wochenstart. Hier ist Radio Rot-Weiß-Rot.

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0: einsatzlos. Kurz nach halb zehn. Ich hätte Zeit für was Neues. Habt ihr auch Zeit für was Neues? Hallo, hier ist Radio Rot-Weiß-Rot und immer von 6 bis 20 Uhr gibt es einmal die Stunde was ganz Frisches. Das kommt jetzt von Michael Russ. Unser neuer Song heißt Kopfkino.
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Sie macht traditionelle Musik wieder modern. Heimat, Tracht und Dialekt. Anna Buchegger macht ein ganz neues Gewand darüber und es klingt richtig, richtig modern. Anna Buchegger jetzt für euch auf Radio Rot-Weiß-Rot mit Maria.

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1: Die Arbeitslosigkeit steigt im Juli erneut. 364.000 Menschen sind arbeitslos gemeldet oder in AMS-Schulungen. Das sind 1,3% mehr als noch im Vorjahr. Besonders Frauen sind davon betroffen. Bei ihnen steigt die Arbeitslosigkeit um ganze 6%. Bei den Männern stagniert sie hingegen. Bei einem Stallbrand in der Südoststeiermark sind gestern mehrere tausend Mastküken verendet. In einer Werkstatt ist ein Feuer ausgebrochen, das rasch auf den Hühnerstall übergegriffen hat. Die Bauernfamilie hat die Flammen nach dem Mittagessen bemerkt, aber der Großteil der Küken war nicht mehr zu retten. Ursache für den Brand dürfte ein technischer Defekt gewesen sein. Red Bull Salzburg hat Stürmer Adam Dagiman den deutschen Fußball-Bundesligisten TSG Hoffenheim abgegeben. Der 20-jährige Däne ist erst im Sommer 2023 nach Salzburg gewechselt. In der vergangenen Saison war er bereits Leihspieler bei Wolfsburg. Laut Kicker zahlt Hoffenheim 13 Millionen Euro für den Stürmer. Die Geschwindigkeit der Sedimentablagerung ist ein entscheidender Faktor bei der Datierung von Fossilien. Das zeigt eine aktuelle Studie, an der auch die Universität Wien beteiligt ist. Je schneller sich Sedimente ablagern, desto genauer lässt sich das Alter der Fossilien bestimmen. Die Forschenden haben über 7000 Proben aus aller Welt analysiert.
2: Schönen Vormittag mit den Wetteraussichten. Wir starten in eine schweißtreibende Woche. Bis zu 39 Grad maximal. Die kriegt es am 1. zwischen Oberösterreich und dem Nordburgenland. Viel Sonne, am Nachmittag dann wieder ein paar Schauer und Gewitter bei euch im Bergland. Und morgen bis zu 40 Grad im Osten. Da, wo es heute kracht, kann es auch morgen krachen.
3: Das ist euer Verkehrsupdate. Der Blick auf Österreichs Straßen, da läuft es heute eigentlich ganz gut. Auch Good News habe ich jetzt in Salzburg. A10 Richtung Villach zwischen Knoten Ponga und Hüttau. Das Auto mit Panne ist jetzt abgeschleppt. Alle Fahrstreifen sind da wieder frei. Es wird aber noch ein bisschen dauern, bis sich der Stau da aufgelöst hat. Gerade ein Plus von 15 Minuten. Ansonsten läuft es auf Österreichs Straßen. Ich wünsche euch eine gute Fahrt.
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4: Melanie See ist da. Hallihallo. Es geht weiter mit Josh, Wolfgang Ambros und Josie Brockobetz. Habe ich jetzt für euch. Sind Sie Single?

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2: Ein Song, den Falco eigentlich super selten live gespielt hat. Hat er irgendwie sehr schnell verworfen, den live auf die Bühne zu bringen. Aber es ist ein großartiger Song, den hat mein Freund auch in der Playlist drinnen zum Beispiel. Ich liebe den. War auf seinem Debütalbum. Vielleicht kannst du schon denken, welcher das jetzt sein wird. Er passt auch zum Sommer. Er ist nämlich zu viel Hitze. Aber es geht eigentlich gar nicht um die wirkliche Hitze. Also man muss auch schon einmal ein bisschen auf den Text hinhören. Falco, jetzt für euch auf Radio Rot-Weiß-Rot für euren Wochenstart.
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Haselnuss stand gestern ganz hoch im Kurs. Wir haben gestern Nachmittag ein bisschen Eis gegessen am Weißen See. Ja, wir waren quer durch Österreich unterwegs am Wochenende. Und Haselnuss stand hoch im Kurs. Wie schaut es bei euch aus? Lieblingseissorte? Schickt es mir gerne eine WhatsApp-Sprachnachricht. Den Link findet ihr auf rotweißrot.fan. Ich weiß auf jeden Fall, es ist Hochsaison im Eissalon. Jetzt auch hier auf Radio Rot-Weiß-Rot mit Babsi Balou.

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2: Sie wirkt immer so super positiv, aber da steckt ordentlich Arbeit dahinter, denn nicht jeder Tag ist super. Aber sie lernt, wie man die positiven Dinge im Leben sieht, und das möchte sie auch mit ihren Songs ausdrücken. Denn wenn es mal regnet, kann man ja auch tanzen im Regen. Die Meierin für euch jetzt auf Radio Rot-Weiß-Rot.
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1: Rechtsextreme Gruppen versuchen ihre Botschaften immer häufiger über Mode zu verbreiten. Das zeigt eine aktuelle Studie der Modeforscherin Elke Gaugele von der Akademie der Bildenden Künste in Wien. Demnach eignen sich Rechtsextreme unterschiedliche Stile an, um verschiedene Gruppen mit ihren Symbolen zu beliefern. Die Stile reichen von Streetwear bis hin zur sogenannten Old-Money-Ästhetik. Ein 41-jähriger Alkolenker hat sich gestern im Bezirk Freistadt in Oberösterreich eine Verfolgungsjagd mit der Polizei geliefert. Sie endet, als der Mann im Tunnel Götschka gegen die Wand kracht. Er bleibt unverletzt und wird festgenommen. Ein Alkotest ergibt 1,26 Promille. Die Polizei hat ihm bereits tags zuvor den Führerschein abgenommen, weil er betrunken gefahren ist. Die Wiener Austria hat einen Fehlstart in die neue Fußball-Bundesliga-Saison hingelegt. Die Favoriten kassieren am Sonntag gegen den WRC eine 0:3 Auswärtsniederlage. Rapid ist hingegen mit einem 1:0 Heimsieg gegen Altach in die neue Saison gestartet. Die Arbeitslosigkeit ist im Juli erneut gestiegen. Insgesamt waren 364.200 Personen beim AMS arbeitslos oder in Schulung gemeldet. Das sind um 1,3% mehr als noch im Vorjahresmonat.
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2: Schönen Montagvormittag mit den Wetteraussichten. Wir schwitzen heute um die Wette bis zu 39 Grad. Die kriegt es am ersten von Oberösterreich bis ins Nordburgenland. Viel Sonne heute, am Nachmittag dann wieder ein paar Schauer und Gewitter bei euch im Bergland. Morgen noch heißer, da knacken wir, müsste gar nicht sein, wenn es nach mir geht, da knacken wir den 40er im Osten. Auch im restlichen Land brütend heiß und Gewitter gibt es wieder ab dem Nachmittag.
3: Das ist der Blick auf Österreichs Straßen. Da ist einiges los heute. Tirol B179 Richtung Nassereit auf der Umfahrung Reutte. Da steht ein Auto mit Panne auf der Fahrbahn. Ihr werdet da wechselweise vorbeigeleitet, braucht aber eine halbe Stunde länger. In Salzburg auf der A10 Richtung Villach bei St. Michael, da ist der Katschberg-Tunnel gesperrt. Ein Fahrzeug mit Panne steht da im Tunnel. Ausweichen ist da möglich über die B99. Und auch in Salzburg B311 zwischen St. Veit im Pongau und Schwarzach, da ist der Schönberg-Tunnel gesperrt. Ihr werdet da vor Ort über Schwarzach umgeleitet. Und in der Steiermark B76 zwischen Rassach und Frauenthal gibt es eine Sperre nach einem Unfall. Ausweichen ist dann möglich über die L643. Ansonsten läuft es auf Österreichs Straßen. Ich wünsche euch eine gute und vor allem sichere Fahrt.
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4: Kurz nach 11. Hi, Melanie Seester.

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0: Jakob Elias war gestern bei uns zu Gast um 14 Uhr in Töchter und Söhne, wie jeden Sonntag. Große Namen im großen Talk hier auf Radio Rot-Weiß-Rot. Und ich bin gefragt, weil seine Songs ja sehr autobiografisch sind, ne, wie es dann eigentlich weitergegangen ist. Also die ganze Geschichte nach Situationship.
1: Naja, das ist eh in einem Song beantwortet worden.
0: wie schaut es momentan aus? Wie hat sich die ganze Geschichte weiterentwickelt grundsätzlich?
1: Also mit Wiederliebst, das war ja der zweite Teil von Situationship, das war dann quasi abgeschlossen. Und jetzt würde ich sagen, schaut es gerade ganz gut aus.
0: Was heißt ja, ganz
1: also,
0: gut?
1: Das kennt man vielleicht auch in Songs. Vielleicht kommt auch noch was.
0: Mhm.
1: Im Spätsommer vielleicht kommt da auch ein bisschen was durch, wie es mir gerade so geht, was bei mir gerade so abgeht.
0: Aha, also es könnte vielleicht bald wieder neue Musik geben von Jakob Elias. Den gesamten Talk könnt ihr natürlich nachhören als Podcast, überall wo ihr gerne euren Lieblingspodcast hört. Töchter und Söhne, Jakob Elias, ganz frisch für euch reingekommen in die Podcast-Folgen. Jetzt wollen wir ihn natürlich an, den Song Wiederliebst auf Radio Rot-Weiß-Rot. 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

Billy Steirisch mit Paranoia. Ein ganz neuer Song auf Radio Rot aus Rot. Daumen hoch, Daumen runter, wie gefällt euch? Gebt gerne Bescheid, schickt eine WhatsApp-Sprachnachricht. Den Link gibt's auf rot-weiß-rot.fan. Und jetzt kommt ein Song, den kennt ihr bestimmt. Der hat nämlich schon Kultstatus erreicht. Pizza Randiaus.

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1: Sie hat sich als Vorlage für diesen Song so den typischen Österreicher vorgenommen. Und hat sich gedacht, schau mal, wie das abbrennt, so unterfremd. Und schreiben wir einen Song darüber. AMS gibt's jetzt, welche Radio Rot-Weiß-Rot. Das sind 100% Musik aus Österreich. Schönen Montag.

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1: Wegen der drohenden Hitze hat die Geosphere Austria für heute und morgen im Osten die höchste Wetterwarnstufe Rot ausgegeben. Betroffen sind Wien, das Nordburgenland und der Nordosten Niederösterreichs. Die Temperaturen könnten auf über 40 Grad steigen. Auch der Allzeit-Temperaturrekord von 40,5 Grad aus dem Jahr 2013 könnte fallen. Heftige Gewitter mit starkem Regen haben gestern Abend in Salzburg für rund 80 Feuerwehreinsätze gesorgt. In der Landeshauptstadt kommt es zu Störungen in der Elektrik der 25 während des Unwetters im Einsatz stehenden 60 O-Busse. Laut einem Sprecher der Salzburger Linien dürften Feuchtigkeit und durch den Sturm aufgewirbelte Blätter oder kleine Äste sensible Sicherheitseinrichtungen auf dem Fahrzeugdach ausgelöst haben. Die Busse konnten nicht mehr weiterfahren. Die UEFA droht FIFA-Präsident Gianni Infantino mit rechtlichen Schritten. Hintergrund ist der geplatzte Investorendeal, bei dem Infantino Anteile an den Premium-Produkten der FIFA an private Investoren verkaufen wollte. Die UEFA fordert Infantino auf, sämtliches Material im Zusammenhang mit dem Vorhaben nicht zu vernichten. Die Arbeitslosigkeit ist im Juli erneut gestiegen. Insgesamt waren 364.200 Personen beim AMS arbeitslos oder in Schulung gemeldet. Das sind um 1,3% mehr als noch im Vorjahresmonat.
2: Schönen Montag mit den Wetteraussichten. Man fühlt sich wie in einem großen Herd heute auf höchster Stufe eingeschaltet. 39 Grad die Topwerte. Die kriegt es am ersten von Oberösterreich bis ins Nordburgenland. Viel Sonne mit dabei, allerdings im Bergland am Nachmittag wieder Regenschauer und Gewitter möglich. Morgen sehr ähnlich mit bis zu 40 Grad im Osten.
3: Das ist der Blick auf Österreichs Straßen und auch nach dem Wochenende ist da noch einiges los. In Tirol B179 Richtung Nassereith auf der Umfahrung Reute. Da ist das Auto mit Panne jetzt abgeschleppt. Aktuell braucht ihr da aber weiterhin eine halbe Stunde länger. Halbe Stunde mehr auch in Salzburg auf der A10 Richtung Villach zwischen Zederhaus und St. Michael. Da ist einiges los. In der Steiermark A9 Richtung Slowenien zwischen Lebring und Leibnitz im Baustellenbereich 15 Minuten. Plus und auch in der Steiermark B76 zwischen Rassach und Frauenthal. Da gab es heute früh einen Unfall. Es ist weiterhin gesperrt. Ihr werdet da aber vor Ort über die L643 umgeleitet. Ansonsten läuft's auf Österreichs Straßen. Ich wünsche euch eine gute und vor allem sichere Fahrt.
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4: Mahlzeit. Rein geht's in die Mittagspause. Es ist kurz nach 12. Ich bin Melanie See und begleite euch.

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0: Martin ist mittlerweile nicht mehr wegzudenken aus der österreichischen Dialekt-Pop-Musik. Aber es ist eigentlich eher mehr Zufall gewesen, dass Martin überhaupt Martin ist.
1: Dieses eigene Projekt mit eigenen Songs und so weiter, das hat sich ein bisschen aus dem heraus ergeben, wie Covid uns alle halt lahmgelegt hat. Das hat ja in der Musikbranche einfach zur Folge gehabt, dass man keine Auftritte mehr gehabt hat. Und so als kreativer Output, einfach als Alternative, habe ich dann angefangen, ganz viele Songs zu schreiben.
0: Gott sei Dank. Martin habe ich jetzt mit dabei auf Radio Rot was Rot für euch mit seinem Song Fremde. 100% Musik aus Österreich.

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Erscheinen Sie, sonst weinen Sie, hat Josh gesagt über den nächsten Tourstopp gemeinsam mit Rian. Es ist der letzte Tourstopp ihrer Konzertreihe In einer Tour am 29. August in St. Pölten. Ich finde es cool, dass sich die so auf den Backel hauen und sagen, wir machen gemeinsame Konzerte. Josh habe ich jetzt auch mit dabei für euch auf Radio Rot-Weiß-Rot für eure Mittagspause am Montag. Das sind 100% Musik aus Österreich. Sag ab!

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3: Ina Regen liebt's, wenn es ein bisschen ruhiger ist, gerade am Wochenende. Das ist ihr Marmeladenglasl-Moment, einfach so einen langsamen Morgen zu haben, gemütlich den Tagesrucksack packen und dann drauf losziehen ins nächste Café, Tagebuch raus, Gedanken loslassen. Und sie schreibt, alle Anteile bestaunen und zu mir holen. Also da passiert extrem viel innere Arbeit, damit auch so viele schöne Songs entstehen können, die sie uns dann schenkt. Ina Regen habe ich jetzt mit dabei hier auf Radio Rot-Weiß-Rot mit ihrem Song Nordstern.

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1: Rechtsextreme Gruppen versuchen ihre Botschaften immer häufiger über Mode zu verbreiten. Das zeigt eine aktuelle Studie der Modeforscherin Elke Gaugele von der Akademie der Bildenden Künste in Wien. Demnach eignen sich Rechtsextreme unterschiedliche Stile an, um verschiedene Gruppen mit ihren Symbolen zu beliefern. Die Stile reichen von Streetwear bis hin zu sogenannten Old-Money-Ästhetik. Wegen der drohenden Hitze hat die Geosphere Austria für heute und morgen im Osten die höchste Wetterwarnstufe Rot ausgegeben. Betroffen sind Wien, das Nordburgenland und der Nordosten Niederösterreichs. Die Temperaturen könnten auf über 40 Grad steigen. Auch der Allzeit-Temperaturrekord von 40,5 Grad aus dem Jahr 2013 könnte fallen. Die UEFA droht FIFA-Präsident Gianni Infantino mit rechtlichen Schritten. Hintergrund ist der geplatzte Investorendeal, bei dem Infantino Anteile an den Premium-Produkten der FIFA an private Investoren verkaufen wollte. Die UEFA fordert Infantino auf, sämtliches Material im Zusammenhang mit dem Vorhaben nicht zu vernichten. Die Arbeitslosigkeit ist im Juli erneut gestiegen. Insgesamt waren 364.200 Personen beim AMS arbeitslos oder in Schulung gemeldet. Das sind um 1,3% mehr als noch im Vorjahresmonat.
2: Schönen Nachmittag mit den Wetteraussichten. Da kann man heute wirklich ein Spiegelei brutzeln am Asphalt. Es ist richtig heiß mit bis zu 39 Grad. Hitze, Höhepunkt im Osten, so Oberösterreich bis ins Nordburgenland. Viel Sonne insgesamt. Am Nachmittag allerdings im Bergland wieder Schauer und Gewitter. Sehr ähnlich auch morgen, allerdings noch heißer im Osten bis zu 40 Grad. Ein Blick auf die Straßen, wir sind in Salzburg A10 Richtung Villach, Blockabfertigung hier zwischen Flacher Winkel und Zederhaus plus 15 Minuten. Kärnten A11 Richtung Slowenien vor dem Karawankentunnel, ein paar Minuten mehr einplanen. Und Tirol B179 Richtung Nassereit, Stau hier auf der Umfahrung Reute wegen Überlastung, kostet euch 40 Minuten. Viel Geduld und gute Fahrt!
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3: Montagmittag und nicht nur die Nudeln kochen, auch wir. Ab in den Schatten und her mit dem kalten Sprudelwasser. Ich bin der Florian Hörl, ich leide mit euch mit heute bei der Hitze. Aber die Musik ist ja halt doch gut. Das ist Reinhard Fendrich mit Strada del Sole.

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0: Love Me von Döw, das deutsch-österreichische Feingefühl. Ja, das wird es wieder brauchen. Es haben doch mehrere deutsche Bundesländer aktuell Ferien und viele davon sind bei uns auf Urlaub. Jetzt kommt der blonde Engel mit einem Song aus dem Café-Milieu. What else heißt das Lied? Ich bin draufgekommen, dass unsere Kaffeemaschine im Büro einen Cappuccino auf Eis ausspuckt, wenn du vorher einen Eiswürfel ins Haferl gibst. Ich meine, für mich ist der Sommer dadurch glatt 10% besser worden. Schaut mal in eurer Bedienungsanleitung von eurer Kaffeemaschine.
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Die Astrokalypse von Megan. Ich habe es schon einmal gesagt, tatsächlich der einzige Stern, der wirklich Einfluss auf euer Leben hat, das ist unsere Sonne. Und die, ja, die schmilzt uns gerade in dieser Woche. Jetzt kommt der Mark. Der ist mal eine Zeit lang mit der Moderatorin Miriam Weichselbraun zusammen gewesen und in einer Serie hat er auch einmal mitgespielt, falls ihr die deutsche Soap-Opera Marienhof noch kennt. Da hat er einen Musiker gespielt. Wie passend! Jetzt kommt er mit Charlie's Letter.

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2: Servus am Montagnachmittag. Es ist zwar jetzt August, aber fürs Fallobst ist es an sich zu früh. Außer die Bäume hauen es runter, weil es so heiß ist. Caro Fuchs.

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1: Der Tiroler Landeshauptmann Anton Mattle von der ÖVP fordert eine Pensionsreform. Im Ö1 Mittagsjournal sagte er, dass man frühestens mit 65 in den Ruhestand wechseln können soll. Dafür sollen aber mindestens 45 Jahre an Arbeitszeit nachgewiesen werden. Wer diese nicht hat, müsse länger arbeiten. Für Eltern würde Mattle Betreuungsjahre als Arbeitszeit einrechnen. Wegen der drohenden extremen Hitze hat die Geosphere Austria für morgen und übermorgen in Wien, dem Nordburgenland und im Nordosten Niederösterreichs die höchste Wetterwarnstufe Rot ausgegeben. Der Allzeit-Temperaturrekord von 40,5 Grad in Bad Deutsch-Altenburg aus dem Jahr 2013 könnte fallen. Die Temperaturen bleiben auch am Donnerstag vor allem im Osten hoch. Erst am Freitag sollte sich das heiße Wetter etwas abschwächen, mit immer noch hohen Temperaturen bis 33 Grad. Der LASK trifft in den entscheidenden Duellen um den Einzug in die Champions League auf Schottlands Rekordmeister Celtic Glasgow. Das hat die Auslosung heute ergeben. Das Hinspiel findet am 18. oder 19. August in Glasgow statt, das Rückspiel eine Woche später in Linz. In Griechenland wüten nordwestlich von Athen schwere Waldbrände. Hunderte Feuerwehrleute kämpfen heute den vierten Tag in Folge gegen die Flammen. Starke Winde fachen die Brände immer wieder an. Zwei Menschen sind bei einem Zusammenstoß zweier Löschhubschrauber gestern ums Leben gekommen.
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2: Ich weiß gar nicht mehr, wo ich noch hinschwitzen soll. So krass ist das da draußen. Am ärgsten, wirklich in Wien und im Burgenland, bei aktuell 37 Grad, aber auch bis rüber nach Oberösterreich diese krasse Hitze. In Linz 34, in Bregenz sommerliche 28 Grad. Und es geht noch ein bisschen weiter mit dieser Hitze. Morgen sind sogar um die 40 Grad möglich. Das letzte Mal war es übrigens 2013 so extrem heiß. Aber gegen Ende der Woche bricht dann die Hitze und dann wird es zumindest ein bisschen erträglicher. Drei Meldungen gibt's. Oberösterreicher 1 Richtung Salzburg in der Abfahrt Traun steht ein defekter LKW. Ausweichen geht über die Abfahrt Ansfelden oder Haid. Kärntner 11 Richtung Slowenien vor dem Karawankentunnel. Immer wieder Stop and Go. Hier dauert's ein paar Minuten länger. Und Tirol B179 Richtung Nassereit. Stau auf der Umfahrung Reutte wegen Überlastung. Hier ein Plus von 30 Minuten. Das war's. Ich wünsche eine gute und vor allem sichere Fahrt.
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3: Falls ihr euch heute schon die Sinnfrage gestellt habt an diesem brutal heißen Montag, machen Volkshilfe jetzt auch. Seid ein paar Tag. Servus, ich bin der Florian Hörl, ihr hört Radio Rot-Weiß-Rot.

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bis zum Himalaya Tom Pettings Herzattacken. Da wäre es jetzt tatsächlich kühler. In Lhasa, in Tibet, hat es gerade 19 Grad mit Regen. Man muss aber auch dazu sagen, es liegt auf 3700 Metern fast. Jetzt kommt Mrs. mit Diva, die Steirer Musikerin, die ist heuer 50 geworden und ist nach wie vor viel unterwegs mit ihren Songs auf Bühnen. Und falls ihr mal einen Vocal Coach braucht, das macht sie auch für euch.

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0: Lianell, eine unserer Österreich-Künstlerinnen, mit dem Song Mehr ist mehr. Das hat so einen ähnlichen Spirit wie Fühl hüft fühl. Jetzt kommt der Julian Le Play.
1: Hallo, servus, Julian Le Play hier auf Radio Rot-Weiß-Rot. Hier gibt es 100% Musik aus Österreich.
0: Achtung, Insider-Info, der Julian bringt diese Woche noch einen neuen Song raus, gemeinsam mit Lemo. Den stellen wir euch dann am Freitag vor. Hier ist der Julian allein mit Mr. Spielberg.

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1: Jetzt kommt ein Song mit Ohrwurmpotenzial, der bei einem Freund von mir wahnsinnig gut eingeschlagen hat. Weißt, das ist so ein 2-Meter-Bär, aber dieser luftig lockere Song ist ihm tagelang auf den Lippen gelegen. Minta und die Meierin mit Carolina.
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1: Und einen schönen Gruß an meinen Spezi, den Mario.

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1: Der Tiroler Landeshauptmann Anton Mattle von der ÖVP fordert eine Pensionsreform. Im Ö1 Mittagsjournal sagte er, dass man frühestens mit 65 in den Ruhestand wechseln können soll. Dafür sollen aber mindestens 45 Jahre an Arbeitszeit nachgewiesen werden. Wer diese nicht hat, müsse länger arbeiten. Für Eltern würde Mattle Betreuungsjahre als Arbeitszeit einrechnen. Wegen der drohenden extremen Hitze hat die Geosphere Austria für morgen und übermorgen in Wien, dem Nordburgenland und im Nordosten Niederösterreichs die höchste Wetterwarnstufe Rot ausgegeben. Der Allzeit-Temperaturrekord von 40,5 Grad in Bad Deutsch-Altenburg aus dem Jahr 2013 könnte fallen. Die Temperaturen bleiben auch am Donnerstag vor allem im Osten hoch. Erst am Freitag sollte sich das heiße Wetter etwas abschwächen, mit immer noch hohen Temperaturen bis 33 Grad. Der LASK trifft in den entscheidenden Duellen um den Einzug in die Champions League auf Schottlands Rekordmeister Celtic Glasgow. Das hat die Auslosung heute ergeben. Das Hinspiel findet am 18. oder 19. August in Glasgow statt, das Rückspiel eine Woche später in Linz. In Griechenland wüten nordwestlich von Athen schwere Waldbrände. Hunderte Feuerwehrleute kämpfen heute den vierten Tag in Folge gegen die Flammen. Starke Winde fachen die Brände immer wieder an. Zwei Menschen sind bei einem Zusammenstoß zweier Löschhubschrauber gestern ums Leben gekommen.
2: Es ist ein trauriger Rekord, den eigentlich keiner brechen will. Morgen 40 Grad und das höchste jemals gemessene waren 40,5 Grad. 2013. Also könnte sich ausgehen, dass wir diesen Rekord da brechen. Aktuell schon 37 Grad in Wien, 35 in Linz und 35 auch in Innsbruck. Und die Hitzewelle, die geht noch weiter bis Ende der Woche. Dann stehen aber auch ein paar Gewitter an und im Osten wird es dann auch endlich nur normal sommerlich heiß. Los geht's in Kärnten auf der A10 Richtung A2. Der Osweili-Bergtunnel ist gesperrt. Grund ist eine Panne. Wartet die Dauer der Sperre am besten ab. A11 Richtung Slowenien vor dem Karawankentunnel. Immer wieder Stop and Go. Hier dauert's ein paar Minuten länger. Steiermark A2 Richtung Wien zwischen Graz Ost und Lassnitzhöhe. Ein Unfall. Bitte Vorsicht. Und Tirol B179 Richtung Nassenreit. Stau auf der Umfahrung Reutte wegen Überlastung mit einem Plus von 30 Minuten. Das war's. Ich wünsche eine gute und vor allem sichere Fahrt.
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3: Man bringe das Vanilleeis, anders trinke ich meinen Kaffee heute nicht mehr. Kommt's halbwegs gut durch die Hitze. Hier ist Radio Rot-Weiß-Rot mit Florian Rall.
4: 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Ja, ist halt so. Ja, so macht mir das keinen Spaß. Die Kantine in der Firma ist fatal. Immer irgendwas mit Soße ohne Salz.

0: Office. Ich hab die Arbeit gerade neu für mich entdeckt.
1: Ja, ja.
0: Und deshalb gerade in Manila eingecheckt. Ja, die ersten Cocktails sind schon weg. So wie leider auch das Internet. Ja, ja. So macht's.

Smart Import, es staut. Ja, das war los am Wochenende. Viel Stau. Die Bayern haben unter anderem jetzt ihre erste Ferienwoche. Bettina Soriat kommt jetzt. Nächstes Jahr wären es 30 Jahre, dass sie Österreich beim Eurovision Song Contest vertreten hat. Der war damals in Dublin und das war tatsächlich auch das letzte Mal, dass er dort stattgefunden hat. Die warten schon sehr, sehr lange auf einen Sieg, die Irinnen und Iren. Für Bettina Soriat hat es damals ja leider auch nur zum 21. Platz gereicht. One Step.

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0: Man Flieger und wer Pilot.
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1: Stadtpoet habe ich da für euch. Bitte nicht verwechseln mit den Wiener Alltagspoeten. Bei denen bekommt ihr so Zitate aus dem Leben. Sowas wie, Frau bestellt Eiskaffee. Jetzt habe ich nicht einmal ein Glas Wasser dazu bekommen. Es geht wirklich alles den Bach runter. Solche Sachen lest ihr da. Na, Stadtpoet ist ein Duo, dessen Identität tatsächlich geheim gehalten wird, weil nicht die Namen die Aufmerksamkeit erzeugen sollen, sondern die Musik selbst. Sweet Tequila Sunrise. Jetzt.

Another ship to come. Das ist Günther Mo Mokesch. Ja, so ein Schifferl wäre jetzt fein. Eines, das uns ein bisschen die Meeresbrise genießen lässt. Am liebsten rund um Mallorca irgendwo. Oder auf gut Oberösterreichisch, hau die her. Volkshilfe kommen jetzt. Und zwar hau die her auf die Decke in der Wiesen am See und iss mit unserer Wassermelone.

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1: Arbeits- und Sozialministerin Corinna Schumann von der SPÖ will die Integrationspflicht für Frauen mit Asylstatus früher einführen. Konkret soll die Ausnahme für junge Mütter schon mit dem zweiten Lebensjahr des Kindes auslaufen. Bisher war sie bis zum dritten Lebensjahr des Kindes gültig. Schumann sagt, Frauen sollen früher die Möglichkeit bekommen, Deutsch zu lernen, sich zu qualifizieren und wirtschaftlich unabhängig zu werden. Die Gewerkschaft Wider fordert heute besseren Hitzeschutz für Beschäftigte im Straßenverkehr. Inmitten der nächsten Hitzewelle pocht man auf mehr Schutzmaßnahmen für Paketzusteller oder B- und Entlader von Lkw. In vielen älteren Fahrzeugen fehlen auch Klimaanlagen. Die Arbeitgeber sollen daher für Wasser und weitere Kühlungsmaßnahmen sorgen. Die Arbeitslosenzahlen steigen seit 40 Monaten. Ende Juli waren 364.200 Personen beim AMS arbeitslos oder in Schulung gemeldet. Das ist ein Anstieg im Vergleich zum Vorjahresmonat von 1,3%. Sinkende Arbeitslosenzahlen gab es am Bau und im Verkehrs- und Lagerwesen. Im Handel wurden mehr Arbeitslose verzeichnet. Das anhaltende Niedrigwasser sorgt jetzt auch in Österreich für Einschränkungen in der Schifffahrt. Besonders betroffen ist die Donau, wo viele Flusskreuzfahrten derzeit eingeschränkt oder gar nicht möglich sind. Auch im Fährverkehr und im Gütertransport gibt es Probleme. In einigen Bundesländern ist die Lage bisher aber noch nicht dramatisch.
2: Viel Sonnenschein und viele Plusgrade. Bis zu 39 Grad heute möglich. In Wien sind es 38 aktuell. 34 in Klagenfurt und 36 in Innsbruck. Es kann jetzt aber auch schon der ein oder andere Regenschauer dabei sein, vor allem in höheren Lagen in Salzburg, Tirol, im Waldviertel. Da können auch teilweise heftigere Gewitter mit dabei sein. Morgen dann auf jeden Fall mal Höhepunkt der Hitzewelle, 40 Grad sind da möglich, vielleicht am Mittwoch auch nochmal, aber spätestens dann am Freitag geht's mit normalen Sommertemperaturen weiter. Drei Meldungen gibt's, Kärntner 11 Richtung Slowenien vor dem Karawankentunnel, immer wieder Stop and Go, hier dauert's ein bisschen länger. Steiermarker 2 Richtung Wien zwischen Graz Ost und Lassnitzhöhe ist die Unfallstelle geräumt, der Stau löst sich aber nur langsam auf. Tirol BR179 Richtung Nassereit, Stau auf der Umfahrung Reute wegen Überlastung und ein Plus von 20 Minuten. Das war's, gute und sichere Fahrt wünsche ich.
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3: Schwitzt du noch oder fließt du schon? Heiß ist, ich box nicht. Florian Hörl heute für euch im Radio Rot-Weiß-Rot-Studio. Hier ist Peter Cornelius mit Zufällig.

Bobby Singer mit Egoistic hier auf Radio Rot-Weiß-Rot. Das ist euer Montag. Das ist noch nicht der heißeste Tag der Woche. Der kommt dann morgen anscheinend, so wie es ausschaut. Wo hört ihr uns gerade? Ich hoffe im klimatisierten Auto auf dem Weg zum See. Ich würde es euch zumindest sehr stark gönnen. Hier sind die Ausseher Hartbradler. Tanzen da die gerne.

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0: Malibu von Reinhard Fendrich. Malibu, Kalifornien. Heute angesagt 23 Grad. Und ich muss sagen, die haben es da echt fein da drüben. Aber was Feines gibt's jetzt auch hier auf Radio Rot was Rot.
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0: Bibiane Simba, die Wiener Sängerin, hat eine Stimme, die euch sofort entführt. In dem Fall nach Donaustadt. So heißt die aktuelle Single. Über Liebe mit Distanz, die im Endeffekt gar nicht so groß ist. Ein Song mit Soul, Jazz und viel Gefühl.
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1: Der Tiroler Landeshauptmann Anton Mattle von der ÖVP fordert eine Pensionsreform. Im Ö1 Mittagsjournal sagte er, dass man frühestens mit 65 in den Ruhestand wechseln können soll. Dafür sollen aber mindestens 45 Jahre an Arbeitszeit nachgewiesen werden. Wer diese nicht hat, müsse länger arbeiten. Für Eltern würde Mattle Betreuungsjahre als Arbeitszeit einrechnen. Die Arbeitslosenzahlen steigen seit 40 Monaten. Ende Juli waren 364.200 Personen beim AMS arbeitslos oder in Schulung gemeldet. Das ist ein Anstieg im Vergleich zum Vorjahresmonat von 1,3%. Sinkende Arbeitslosenzahlen gab es am Bau und im Verkehrs- und Lagerwesen. Im Handel wurden mehr Arbeitslose verzeichnet. Der LASK trifft in den entscheidenden Duellen um den Einzug in die Champions League auf Schottlands Rekordmeister Celtic Glasgow. Das hat die Auslosung heute ergeben. Das Hinspiel findet am 18. oder 19. August in Glasgow statt, das Rückspiel eine Woche später in Linz. Der neue Spider-Man-Film hat einen der erfolgreichsten Kinostarts der Filmgeschichte hingelegt. Am Eröffnungswochenende hat der Streifen weltweit über 927 Millionen Dollar eingespielt. In Nordamerika hat er den Rekord für den besten Start am Freitag gebrochen. Auch in Österreich sorgt der Film für Bestmarken. Über 171.000 Besucherinnen und Besucher haben ihn bereits gesehen.
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2: In Tirol, in Landeck, gibt es jetzt das erste Gewitter und da hat es auch ein bisschen runtergekühlt auf 24 Grad. Anders schaut es aus im Osten, in Wien und Eisenstadt aktuell 38 Grad, genauso wie in St. Pölten. Und die Hitzewelle, die geht weiter. Morgen Rekordwerte. Aber leider ein trauriger von bis zu 40 Grad. Genauso heiß kann es auch am Mittwoch nochmal werden. Ab Donnerstag das ein oder andere Gewitter mehr. Und die super heißen Temperaturen gehen dann am Freitag zurück. Drei Meldungen gibt es. Einmal in der Steiermark, A2 Richtung Klagenfurt. Bei der Abfahrt Schäffern ist ein Unfall passiert. Kurzer Stau. Kärntner 11 Richtung Slowenien. Vor dem Karawankentunnel immer wieder Stop and Go, 15 Minuten dauert es hier länger. Und Niederösterreich A21 Richtung St. Pölten, kurz nach Brunn, stehen zwei Autos wegen einer Panne auf einer unübersichtlichen Stelle. Hier bitte vorsichtig fahren. Das war's, ich wünsche eine gute und vor allem sichere Fahrt.
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3: Ab Richtung Feierabend, auch wenn es zischt, wenn ihr das Lenkrad zum ersten Mal in die Hand nehmt. Musik hilft. Radio Rot-Weiß-Rot hilft. Mit guter Musik von Josh, Expresso und Chianti. Servus, ich bin der Florian Hörl.

0: Tschüssi, Papa.
1: Den Festivalsommer, den gibt's hier auf Radio Rot-Weiß-Rot für euch jeden Tag. Immer um kurz nach fünf.
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1: Jetzt kommt ein ganz, ganz großer Name des Austropop mit einem seiner größten Songs, wie ich finde, weil er so schön sehnsüchtig ist, wehmütig und vor allem, weil wir uns an irgendeiner Stelle dieses Songs alle wiederfinden. Ruf mich nicht an. Georg Danzer aus der Wiener Stadthalle, aufgenommen im Jahr 2007.
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0: Andy Baum und Trix, Standing Tall. Ja, so wie unser Sonnenschirm, der uns heute hoffentlich Schatten spendet. Wofür ist es heute zu heiß? Gut, so ziemlich alles, vor allem tanzen.
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0: Solarkreis haben eine neue Single, die Jungs aus Graz, die es schon seit über 10 Jahren gibt, gegründet 2015 von 2 Brüdern und einem Freund dieser 2 Brüder. Mittlerweile sind sie zu 8 und haben jetzt eine neue Single draußen und die heißt passenderweise Turniertänzer.
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Heute gehen wir gar nicht raus. Wir bleiben im Pyjama zu Hause. Ja, drinnen bleiben bei der Hitze ist schon okay, aber im Pyjama brauchst du wirklich keinen. Im Endeffekt brauchst gar nichts. Jetzt kommen zwei Herren, die einen gemeinsamen Wunsch haben. Nämlich Wolfgang Ambros, André Heller, für immer jung. Ambros ist 74, Heller ist 79. Der eine ist tatsächlich aber, muss man sagen, um einiges besser beieinander als der andere. Aber jung muss man auch im Herzen bleiben und nicht nur bei den Herztönen.

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1: Arbeits- und Sozialministerin Corinna Schumann von der SPÖ will die Integrationspflicht für Frauen mit Asylstatus früher einführen. Konkret soll die Ausnahme für junge Mütter schon mit dem zweiten Lebensjahr des Kindes auslaufen. Bisher war sie bis zum dritten Lebensjahr des Kindes gültig. Schumann sagt, Frauen sollen früher die Möglichkeit bekommen, Deutsch zu lernen, sich zu qualifizieren und wirtschaftlich unabhängig zu werden. Die Gewerkschaft Wider fordert heute besseren Hitzeschutz für Beschäftigte im Straßenverkehr. Inmitten der nächsten Hitzewelle pocht man auf mehr Schutzmaßnahmen für Paketzusteller oder B- und Entlader von Lkw. In vielen älteren Fahrzeugen fehlen auch Klimaanlagen. Die Arbeitgeber sollen daher für Wasser und weitere Kühlungsmaßnahmen sorgen. Das anhaltende Niedrigwasser sorgt jetzt auch in Österreich für Einschränkungen in der Schifffahrt. Besonders betroffen ist die Donau, wo viele Flusskreuzfahrten derzeit eingeschränkt oder gar nicht möglich sind. Auch im Fährverkehr und im Gütertransport gibt es Probleme. In einigen Bundesländern ist die Lage bisher aber noch nicht dramatisch. Wegen der drohenden extremen Hitze hat die Cheers für Austria für morgen und übermorgen in Wien, dem Nordburgenland und im Nordosten Niederösterreichs die höchste Wetterwarnstufe Rot ausgegeben. Der Allzeit-Temperaturrekord von 40,5 Grad in Bad Deutsch-Altenburg aus dem Jahr 2013 könnte fallen. Die Temperaturen bleiben auch am Donnerstag vor allem im Osten hoch. Erst am Freitag sollte sich das heiße Wetter etwas abschwächen, mit immer noch hohen Temperaturen bis 33 Grad.
2: Teilweise Regenschau und Gewitter, vor allem in Salzburg. Über Nacht werden beide dann weniger. Morgen am Dienstag extrem heiß, 40 Grad sind möglich, vor allem vom Weinviertel über Wien bis ins Nordburgenland. In Vorarlberg, Tirol oder auch in Kärnten und der Steiermark sehr schwül und minimalst kühler. Heftige Gewitter und Regenschauer sind ab Mittag in den Bergen möglich. Hallo zu euch ins Auto nach Wien. In den Auffahrten zur Nordbrücke sind zwei Unfälle passiert. Einmal stadtauswärts, hier reicht der Stau bis zur Brigitte-Nau-Lände zurück. Ein weiterer Unfall ist stadteinwärts passiert bei der Brünner Straße. Und Tirol-Zillertal-Straße, taleinwärts, Blockabfertigung vor dem Brettfalltunnel, wegen Überlastung eine Viertelstunde mehr.
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3: Schönen Abend Österreich und liebe Grüße in die Welt. Radio Rot-Weiß-Rot gibt's ja über Stream überall zu hören. Florian Hörl im Studio.

Jetzt kommt ein Song, zu dem habe ich tatsächlich eine persönliche Geschichte. Also weniger zum Song als zum Songtitel. Einfach Lisa mit Waikiki Beach. Ich habe meinem Sohn vor ein paar Jahren ein Buch vorgelesen und da ist der Strand drin vorgekommen. Und ich lese halt so Waikiki Beach, Honolulu, Hawaii, USA. Und der beginnt schallend zu lachen und sagt, das gibt's nicht, das gibt's nicht. Sagt, ja freilich, den Strand gibt's. Dann sagt er, das klingt so lustig, das gibt's nicht. Ein paar Jahre später bin ich mir immer noch nicht ganz sicher, ob er mir glaubt, dass es diesen Waikiki Beach tatsächlich gibt.

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0: Gold, die Meierin. Mit diesem Song ist sie auch sehr erfolgreich bei uns in den Radio Rot-Weiß-Rot-Charts vertreten gewesen. Viele Wochen war sie damit dabei. Jetzt kommt der Boris Bukowski.
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0: Fandango haben wir jetzt für euch.

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1: Das Budget ist im ersten Halbjahr auf Kurs. Das zeigt eine Auswertung des Finanzministeriums. Der Anstieg der Ausgaben lag unter den Erwartungen. Die Einnahmen entwickeln sich demnach robust. Das angepeilte Defizit von 4,2% des BIP soll eingehalten werden. Die Zahl der Reisenden an den österreichischen Flughäfen ist im ersten Halbjahr gesunken. Insgesamt sind 6,4 Millionen Passagiere gezählt worden. Das sind um 2,5% weniger als im Vorjahr. Besonders starke Rückgänge gibt es in Linz und Klagenfurt. Der Tiroler Landeshauptmann Anton Matle von der ÖVP fordert eine Pensionsreform. Im Ö1 Mittagsjournal sagt er heute, dass man frühestens mit 65 in den Ruhestand wechseln können soll. Dafür sollen mindestens 45 Jahre an Arbeitszeit nachgewiesen werden. Wer diese nicht hat, müsste länger als bis 65 arbeiten. Für Eltern würde Matle Betreuungsjahre als Arbeitszeit einrechnen. Rumänien springt jetzt Felsen in der Donau, um mehr Wasser für ein Atomkraftwerk zu haben. Das AKW Cernavoda bezieht sein gesamtes Kühlwasser aus der Donau, deren Wasserstand dramatisch gesunken ist. Dem Kraftwerk droht mangels Kühlwasser die Abschaltung. Die Donau führt derzeit nur ein Drittel der Wassermenge, die durchschnittlich in dieser Jahreszeit gemessen wurde.
2: 39,3 Grad in Stammersdorf in Tulln bei Langenlebern, 38,6 Grad ebenfalls in Bad Deutsch-Altenburg, aktuell Spitzenwerte. Morgen am Dienstag wieder extrem heiß, über 40 Grad möglich, vor allem vom Weinviertel über Wien bis ins Nordburgenland. In Vorarlberg, Tirol oder auch in Kärnten und der Steiermark, auch im Südburgenland, sehr schwül, minimalst kühler in Anführungszeichen. Ab Mittag dann bitte in den Bergen aufpassen, da sind heftige Gewitter und Regenschauer möglich. Hallo zu euch ins Auto nach Wien. Stau auf der Auffahrt zur Nordbrücke statt einwärts nach einem Unfall. 10 Minuten Zeitverlust. Die zweite Unfallstelle statt auswärts, die ist geräumt. Oberösterreich, B1, Sperre bei Wels. Nach einem Unfall ausweichen könnt ihr durch Wels. Und Tirol, Zillertalstraße, Tal einwärts, Blockabfertigung vor dem Brettfalltunnel wegen Überlastung. Hier eine Viertelstunde mehr. Gute Fahrt euch.
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3: Servus und schönen brütend heißen Abend in Österreich. Packt es gemütlich, alles andere bringt nichts. 100% Popmusik aus Österreich, die bringt schon was, die gibt's jetzt. Das ist Radio Rot-Weiß-Rot.

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0: You Know Who mit Andy und Hubertus von Hohenlohe, der Prinz, der in dieser Band auch eine Rolle spielt. Jetzt kommt Verena Wagner.
1: Es ist sehr klischeehaft, dass ich immer auf die Bühne wollte. Also das war immer dieses Ding, okay, da auf will ich. Und das Ding mit eigenen Songs hat relativ lang gedauert. Und den ersten eigenen Song habe ich sicher erst mit 27 oder 28 geschrieben.
0: Bis in alle Ewigkeit. Ja, das gönne ich hier. Karriere bis in alle Ewigkeit. Der Titel passt. Also hier ist er.

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0: Wenn schon Hitze wie auf Jamaika, dann halt auch Klänge wie auf Jamaika. Wobei, erstens ist es dort kühler als bei uns und zweitens ist die Band nicht wirklich von daher, sondern nämlich aus Graz. Rising Girl mit Rising Girl. So, und jetzt kommt der Reinhard Fendrich.
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0: Und den Song habt ihr natürlich schon erkannt. Blond.

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1: Die Zahl der Reisenden an den österreichischen Flughäfen ist im ersten Halbjahr gesunken. Insgesamt sind 6,4 Millionen Passagiere gezählt worden. Das sind um 2,5% weniger als im Vorjahr. Besonders starke Rückgänge gibt es in Linz und Klagenfurt. Das Budget ist im ersten Halbjahr auf Kurs. Das zeigt eine Auswertung des Finanzministeriums. Der Anstieg der Ausgaben lag unter den Erwartungen. Die Einnahmen entwickeln sich demnach robust. Das angepeilte Defizit von 4,2% des BIP soll eingehalten werden. In Oberösterreich gibt es jetzt den ersten Lkw-Parkplatz in Österreich, der nach dem höchsten europäischen Sicherheitsstandard zertifiziert ist. Der Parkplatz an der Achtausfahrt Scherding-Suben hat 74 Stellplätze und bietet unter anderem moderne Sanitäranlagen, kostenloses WLAN und Stromanschlüsse für Kühlfahrzeuge. Das gesamte Gelände ist beleuchtet, videoüberwacht und durch moderne Zugangskontrollen geschützt. Rumänien springt jetzt Felsen in der Donau, um mehr Wasser für ein Atomkraftwerk zu haben. Das AKW Cernavoda bezieht sein gesamtes Kühlwasser aus der Donau, deren Wasserstand dramatisch gesunken ist. Dem Kraftwerk droht mangels Kühlwasser die Abschaltung. Die Donau führt derzeit nur ein Drittel der Wassermenge, die durchschnittlich in dieser Jahreszeit gemessen wurde.
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2: Seine Regen- und Gewitterwolke aktuell übertrieben über Liezen in der Steiermark unterwegs. Generell die meisten Regenschauer und heftigsten Gewitter heute wieder rund um Salzburg. Wieder aber in der Nacht dann weniger. Und morgen am Dienstag wird es vor allem eins extrem heiß. Über 40 Grad möglich. Hitzepol vor allem vom Weinviertel über Wien bis ins Nordburgenland. Im Rest des Landes sehr, sehr schwül, minimalst kühler mit so um die 38 Grad. Heftige Gewitter und Regenschauer ab Mittag dann in den Bergen möglich. Bitte aufpassen. Hallo zu euch ins Auto nach Wien A22 stadtauswärts. Bei der Floridsdorfer Brücke ist ein Unfall passiert, zwei Spuren sind blockiert, bitte Vorsicht. Steiermark A2 Richtung Wien zwischen Graz Ost und Lassnitzhöhe, hier ist nach einem Unfall die rechte Spur gesperrt.
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3: Schönen Abend mit Radio Rot-Weiß-Rot. Ich bin der Florian Hörl und ich spiele euch 100% Popmusik aus Österreich. So.

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